des selben Ehrgeizen. Du musst dir dem Schicksal anführen, dass dein Land für dich gewählt hat. Du glaubst es, dein Schicksal für dich gewählt zu haben. Aber vergiss nicht,